Willkommen, es heißt Radio Tunis, internationaler Rundfunk, deutsches Programm am Mikro vom Studio. Das Beste natürlich nur für euch, eure NSDJs. Und zwar seit 19 Uhr schon hier parat, Mr. DJ, Mr. Faisal Lehleli. Wie gesagt und gehabt, heute Dienstag, der 16. Juni, morgen schon der 17. und somit der 168. Tag des gregorianischen Kalenders. Somit bleiben es immerhin 197 Tage bis zum Jahresende. Ja, liebe Hörerinnen und Hörer, heute feiern Muslime weltweit den Beginn des islamischen Jahres 1448 nach der Hijra. Dieser Feiertag erinnert an die Auswanderung des Propheten Mohammed von Mekka nach Medina und steht für Neuanfang, Hoffnung und Besinnung. Wir wünschen Ihnen ein friedliches und gesegnetes neues Hijriyah. Und natürlich, mein Gast wartet auch da draußen, also bleibt einfach nur dran.

0: Ja, Literatur ist eine Brücke zwischen Kulturen, Sprachen und Denkweisen. Heute stellen wir Ihnen ein besonderes Werk vor, die arabische Übersetzung des Romans Der Büchermörder. Das Buch wurde von Enis Benamor und Zehida Marweni ins Arabische übertragen und morgen im Rahmen der Veranstaltungsreihe Mittwoch der Übersetzung des tunesischen Übersetzerinstituts vorgestellt. Über die Herausforderungen der Übersetzung, die Botschaft des Romans und die Bedeutung literarischer Übersetzungen sprechen wir heute Abend mit dem Übersetzer und Literaturwissenschaftler, natürlich auch Professor Enis Belarmor. Guten Abend, Enis.
1: Guten Abend, Ines. Herzlichen Dank für die Einladung und schöne Grüße an alle Zuhörerinnen und Zuhörer von RTCI.
0: Es freut mich natürlich, dass du auch dir Zeit genommen hast, um zu kommen. Ich hoffe, unser Studio gefällt dir.
1: Mabruk, ich gratuliere Ihnen und viel, viel Erfolg.
0: Dankeschön. Also, wir kommen gleich zum Werk, und zwar Ingo Schulz. Mhm. Wer ist Ingo Schulz und natürlich auch, worum geht es in dem Roman, Der Büchermörder?
1: Genau, herzlichen Dank. Also Ingo Schulze gehört eigentlich zu den bedeutendsten deutschen Gegenwartsautoren. Mhm. Er wurde 1962 in Dresden geboren und erlebte die DDR, die Wende von 1989 und die deutsche Wiedervereinigung bewusst als Erwachsener. Diese historischen Erfahrungen prägen sein Gesamtwerk und heute lebt er in Berlin. Der ist auch der Präsident der Deutschen Akademie.
0: Okay.
1: Und seine Bücher wurden in zahlreichen Sprachen übersetzt und mehrfach ausgezeichnet. Ich habe Glück, seinen zweiten Roman dann auf Arabisch zu übersetzen. Mhm. Bereits ein Roman wurde von einem anderen Kollegen aus Ägypten übersetzt. Und das ist dann die zweite Übersetzung von einem seiner Bücher. Mhm. Genau, viele Literaturkritiker betrachten ihn als einen der wichtigsten Chronisten Ostdeutschlands nach 1989. Und er hat sehr, sehr interessante Erzählungen und Romane denn herausgegeben, veröffentlicht.
0: Ja, wie bist du überhaupt auf dieses Buch aufmerksam geworden? Oder wie überhaupt seid ihr? Wer hatte die Idee? Enis Belamor oder Zehida Marweni?
1: Ja, ich muss vielleicht hier etwas unterstreichen. Also es ist im Rahmen von den Bemühungen und Engagement vom Institut National de Traduction, vom Nationalen Übersetzungsinstitut, ist diese Übersetzung entstanden. Da gab eine es gab eine Empfehlung, das Buch oder diesen Roman zu übersetzen, wurde eingereicht und wurde diese Empfehlung dann auch bewilligt von unserem Nationalen Institut für Übersetzung und gab eine Ausschreibung, wir haben uns beworben und wir haben den Auftrag oder den Zuschlag bekommen, das Buch auch zu übersetzen. Also das war wirklich also dank der, wie gesagt, des Engagements von unserem Nationalen Institut für Übersetzung.
0: Zurück
1: zum Ministerium. Also.
0: Okay, und zurück jetzt zum Titel. Komischer Titel, Der Büchermörder. Wie heißt er denn überhaupt auf Arabisch?
1: Die rechtschaffenen Mörder. Okay. Die rechtschaffenen Mörder,
0: okay.
1: Wir haben das übersetzt wir haben lange diskutiert, wie man das am besten übersetzen kann. Al-Qatal al-Abrar oder Al-Qatal al-Salihun, wir haben uns entschieden. Al-Qatal al-Abrar stand ja schon fest.
0: Da gibt es aber überhaupt nichts über Bücher.
1: Ja, also es ist eher ein literarisches, es ist ein Oxymoron es ist das moralische Oxymoron ist bewusst gewählt auch. Es ist ein Widerspruch in sich, um die zentralen moralischen und politischen Konflikte in Deutschland auch wiederzuspiegeln dadurch. Mhm. Also, vor allem, wenn man das Buch liest, das ist sehr spannend, auch das Buch zu lesen.
0: Wie viel Zeit hat es euch gekostet, so ein Baby rauszubekommen?
1: Ja, also ich würde mal sagen, das hat von September 2024 bis Mai 2024. Bis Juni 2025 und mit Korrekturen und so weiter hat es ein bisschen gedauert.
0: Aha.
1: 25, also ein Jahr.
0: Ich habe
1: mich ein bisschen geirrt, ja.
0: Okay.
1: Jahr, ja.
0: Und wie verlief überhaupt die Zusammenarbeit mit dir und Zehida?
1: Also wir haben, der Autor Der Schriftsteller ist sogar auf uns, also er hat uns geholfen. Er hat uns auch eine Liste von Vokabeln geschickt,
0: Okay.
1: weil er die Tradition hat. Er hat ja auch mit anderen internationalen Übersetzern zusammengearbeitet und da kamen immer die gleichen Fragen, was ist da gemeint mit dem einen oder mit dem anderen Wort? Und er hat auch uns unterstützt, er hat uns eine Art Liste geschickt und wir konnten auch uns an ihn wenden, wenn wir Fragen haben. Also die Arbeit ist so, dass wir die Arbeit geteilt haben. Also meine Kollegin hat die ersten 150 Seiten übersetzt, ich habe dann den Rest übersetzt und ich habe für sie danach korrigiert, also ich habe die Arbeit danach korrigiert und ein anderer Kollege, ein Dozent aus La Manuba, Herr Dr. Hedi Wennes, hat dann meinen eigenen Teil auch korrigiert und
0: Okay,
1: lektoriert.
0: sehr gut. Also, zurück jetzt zum Buch. Euer Buch, das Baby. Gab es überhaupt Passagen, die besonders schwierig waren bei der Übersetzung?
1: Also ich muss wirklich gestehen, also Ingo Schulz zu übersetzen ist keine leichte Aufgabe. Das muss man
0: Kafka?
1: vielleicht ein bisschen mehr.
0: Okay.
1: Also das ist, wie gesagt, durch unsere kollektive Zusammenarbeit haben wir es geschafft, also das Buch auch zu übersetzen. Und ich hoffe sehr, dass wir auch von den Literaturkritikern, die das Buch auf Arabisch lesen werden, auch hoffentlich auch positives Feedback bekommen werden. Also der Autor, den ich ja im April in Berlin getroffen habe, im vergangenen April, also vor 2 Monaten, ich habe ihm ein Kopie, ein Exemplar denn verschenkt. Und bestimmt bin ich mir sicher, dass er auch arabische Freunde hat, die das Buch bestimmt lesen werden. Und ich hoffe sehr, dass ich denn eine positive Rückmeldung oder Feedback denn erhalten oder
0: Auf
1: wir
0: jeden
1: erhalten
0: Fall,
1: werden.
0: auf jeden Fall. Aber sag mal, wo kann man für die Zuhörer jetzt, wo kann man dieses Buch überhaupt ergattern oder erhalten?
1: Ja, in unserem National Institut für Übersetzung gibt es eine Art Boutique, einen Buchladen da
0: Okay.
1: im Medina Thaqafa, Institut de la Culture. Da gibt es
0: Ja.
1: einen Buchladen im Erdgeschoss,
0: Okay.
1: heißt Jinan El Elson. Und da
0: Okay.
1: findet man wie gesagt, Bücher, die vom Institut herausgegeben worden sind, alle Übersetzungen. Und da kann man das Buch dann dort auch erwerben.
0: So, jetzt zu einer anderen persönlicheren Frage. Und zwar, was gefällt dir mehr, jetzt übersetzen oder zu lehren?
1: Lehren oder lesen? Oder lehren oder.
0: Lesen oder schreiben, also übersetzen oder lehren?
1: Oh, es ist ja wirklich
0: Schwierig.
1: eine sehr schwierige Frage.
0: Eine gemeine, schwierige Frage
1: Ja,
0: sogar.
1: naja, also übersetzen macht viel Spaß, aber das nimmt sehr viel Zeit in Anspruch. Man muss wirklich viel Zeit haben, um übersetzen zu können. Und lehren natürlich auch. Ich glaube, du bist auch Gymnasiallehrerin, du weißt, was ich meine. Also beides macht Spaß und ich glaube, das ist sehr komplementär und ich glaube, meine Studenten freuen sich, wenn sie das Buch denn auf Arabisch
0: Auf
1: lesen können
0: Arabisch,
1: oder dürfen.
0: genau.
1: Und morgen dann haben sie die Möglichkeit, an dieser bereits jetzt angekündigten Veranstaltung auch teilzunehmen, wo wir das Buch vorstellen werden.
0: Genau. Wann findet überhaupt diese Veranstaltung
1: Ja.
0: statt und um wie viel Uhr?
1: Also die Veranstaltung findet morgen um 9 Uhr statt in Jinan El Elson, in diesen Räumlichkeiten von diesem Buchladen in Cité de la Culture.
0: Okay.
1: Um 9 Uhr fangen wir an.
0: Darf
1: Das
0: jeder kommen?
1: natürlich, das ist eine öffentliche Veranstaltung
0: Sehr gut.
1: und es findet natürlich auf Arabisch statt, aber wir werden einige Auszüge auch aus dem Buch lesen, auf Arabisch und auf Deutsch. Also
0: Beides.
1: beides, ja,
0: Okay,
1: beide. Da werden Studenten von Germanistik auch dabei sein und
0: bestimmt, das wird auch bestimmt sehr viel Spaß machen. Jetzt denkst du schon an ein anderes Buch zum
1: ja.
0: Interpretieren, Arabisch zu interpretieren und noch dazu, würdest du auch gerne dieses Buch oder ein anderes Buch auch auf Tunesisch übersetzen wollen?
1: Das ist eine sehr spannende Frage. Also
0: Ja.
1: erstmal ein anderes Buch wurde bereits jetzt übersetzt, aber es
0: Okay.
1: ist in der Phase vom Lektorieren,
0: Welches
1: Korrigieren.
0: Buch?
1: Ich war bei dir mit dem Kollegen, mit Christian Junge, vor
0: Richtig.
1: einem Jahr, 2000, das war im November 2024,
0: 2025.
1: 25 waren wir
0: Richtig,
1: bei dir
0: genau.
1: und ich habe versprochen, auch eine Kopie von dem übersetzten Buch mitzubringen und wieder vorbeizuschauen. Und das Buch sollte normalerweise jetzt im Juli oder August erscheinen.
0: Zuerst kommt ja dieses hier raus.
1: Genau, das ist
0: Genau.
1: jetzt da. Und
0: Genau.
1: eine Einführung in die Arabistik ist das Buch von Frau, also von der Professorin Pannewick, Christian Junge, Yvonne Albers und Co. und andere Autoren. Das ist ein kollektives Werk. Und das sollte dann im Sommer erscheinen. Und dazu gibt es dann ein Seminar in Tunesien und ein Seminar an der American University of Cairo im Dezember und ein Seminar im Oktober in Tunesien. Es wird auch eine Ausschreibung geben für die interessierten Studenten oder Doktoranden, die gerne dann an diesem Seminar teilnehmen und dann.
0: Jetzt meine Frage auf Tunesisch zu übersetzen, hast du jetzt nicht
1: Ich
0: beantwortet.
1: beantworte das gerne. Es ist sehr spannend, auch auf Tunesisch zu übersetzen. Im Gegensatz, das ist ein neuer Trend, was sehr spannend, was sehr interessant ist. Und
0: Möchtest du genau auf diesem Trend auch schwimmen gehen? Surfen?
1: gerade in diesem Zeitpunkt vielleicht
0: Noch
1: noch
0: nicht.
1: nicht, aber also ich bin interessiert.
0: Ja,
1: Ja,
0: ehrlich?
1: ja,
0: Okay.
1: ja.
0: Das wird bestimmt auch spannend. Also zurück noch ganz zum Schluss. Für diejenigen, die natürlich das Buch auf Deutsch nicht kennen und natürlich überhaupt nicht wissen, um was es geht, um was es handelt. Um was handelt es sich überhaupt?
1: Also genau, also das Buch, also der Roman Die rechtschaffenen Mörder erschien 2020. Wir haben auch diese andere Erscheinung auch in diesem
0: Vom
1: kleinen
0: Verlag Fischer,
1: Format. Das ist
0: genau.
1: dann 2022 das andere Format und wurde dann auch für den Preis der Leipziger Buchmesse nominiert.
0: Okay.
1: Inhalt, also im Mittelpunkt steht der Dresdner Antiquar Norbert Paulini. Und er ist gebildet, liebt Bücher und wird von seinen Kunden geschätzt. Sein Aquariat ist ein Ort der Kultur und des Austauschs. Doch nach der Wiedervereinigung verändern sich die gesellschaftlichen Verhältnisse und das Geschäft gerät unter Druck. Die digitale Welt verdrängt das traditionelle Antiquariat und Paulini wird zunehmend isoliert und verbittert. Schließlich wird ihm eine Nähe zu fremden, feindlichen Ausschreitungen vorgeworfen. Und die zentrale Frage lautet: Wie kann ein gebildeter, kultivierter Mensch zum Radikalen werden? Das ist eine von den wichtigen Fragen. Also, es ist nicht jetzt hier eine von den Fragen, die auch in diesem Buch jetzt vorkommen. Also, zeitlicher und historischer Kontext: Also, der Roman umfasste Jahrzehnte deutscher Geschichte, DDR-Zeit. Also, Paulinis Entwicklung beginnt in der DDR. Bücher besitzen dort einen besonderen kulturellen Wert damals und die Wende 1989-90 mit dem Zusammenbruch der DDR verändert sich das Leben vieler Ostdeutscher grundlegend. Und nach der Wiedervereinigung, viele Menschen erleben soziale Unsicherheit, Verlust von Status und Orientierung, wirtschaftliche Umbrüche und Entwertung früherer Lebensleistungen. Es gibt auch Themen, die diese Gegenwart auch betreffen, wie Rechtspopulismus, Fremdenfeindlichkeit, Pegida-Bewegung in Dresden und gesellschaftliche Polarisierung wurden auch im Buch thematisiert.
0: Lieber Enis, spannend ist es. Spannend wird es bestimmt auch, auf Arabisch es zu lesen. Noch einmal, wie viel Uhr morgen?
1: 9 Uhr. 9
0: Um
1: Uhr, ja.
0: 9
1: Um
0: Uhr in
1: 9.
0: der Cité de la Culture,
1: Genau.
0: genau. Also, lieber Enis, vielen Dank für dieses interessante Gespräch und die spannenden Einblicke in die Entstehung der arabischen Übersetzung von wie heißt es
1: Die
0: nochmal?
1: rechtschaffenen Mörder.
0: Genau, die rechtschaffenen Mörder. Und wir wünschen dir und Zahida Marweni und natürlich auch dem Buch, und zwar Al-Qatal al-Abrar, so, viel Erfolg und hoffen, dass es zahlreiche Leserinnen und Leser findet. Vielen Dank.
1: Danke sehr für die Einladung.
0: Und natürlich mit der besten Musik geht's weiter. Bleibt einfach nur dran.

0: noch entstehen.
1: Fußball-Weltmeisterschaft, genau um 20 Uhr werden Frankreich gegen Senegal spielen. Danach um 23 Uhr Irak gegen Norwegen. Dann haben wir um 2 Uhr früh Argentinien gegen Algerien. Spannendes Spiel. Und 5 Uhr, um 5 Uhr früh haben wir Österreich. Ja, genau, Österreich spielt natürlich auch um 5 Uhr. So, das war's wieder. Das heißt Radio Tunis, Internationaler Rundfunk, deutsches Programm. Am Mikro vom besten Studio der Welt. Eure NSD des Tages war seit wie viel Uhr? 19 Uhr schon hier parat. Mr. DJ, Mr. Faisal Lili und natürlich ein lieben Salü an wen? An unsere liebe Webjournalistin und zwar die liebe Rim Trabelsi. So, das war's wieder, wenn es heißt, das Beste für euch, eure NS und tschüss.

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